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1: Mit Martina Steidl. Der 70. Song Contest ist geschlagen. Gastgeber Österreich landet mit Cosmo diesmal auf dem vorletzten Platz. Gewonnen hat völlig überraschend Bulgariens Vertreterin Dara mit ihrem Partysong Bangaranga. Auf Platz 2 landet Israel, den dritten Platz holt sich Rumänien. Damit ist in Wien eine bunte Song Contest Woche zu Ende gegangen, die tausende Fans aus ganz Europa angelockt hat. In Kroatien hat es seit Jahresbeginn deutlich mehr Waldbrände gegeben als im Jahresvergleich. Mehr als 5000 Hektar Land sind dabei verwüstet worden, um 70% mehr als im Vorjahr. Erst kürzlich haben Forscher vor besonders heftigen Waldbränden in den nächsten Monaten gewarnt. Der Grund ist das Wetterphänomen El Niño, das heuer besonders stark werden könnte. Mindestens 80.000 Menschen sind gestern bei zwei Demos durch die Londoner Innenstadt gezogen. Eine Gruppe hat gegen Einwanderer protestiert, die andere für Unterstützung für die Palästinenser. Die Londoner Polizei war mit 4.000 Beamten vertreten und hat vom größten Einsatz seit Jahren gesprochen. 43 Personen wurden auch festgenommen. Fußball-Bundesliga, Blau-Weiß Linz steigt in die zweite Liga ab nach einem 0:3 gestern gegen den GAK im direkten Abstiegsduell. Heute geht es um den Meistertitel, den können sich der LASK oder Sturm Graz holen. Tabellenführer LASK hat 2 Punkte Vorsprung auf Sturm. Die Grazer spielen heute zu Hause gegen Rapid. Der LASK muss zur Wiener Austria.
2: Der Sonntag startet wechselhaft, aber schon freundlicher als zuletzt. Neben sonnigen Abschnitten ziehen noch einige Wolkenfelder durch. Dazu liegen die Frühtemperaturen zwischen 2 und 11 Grad. Vor allem im Donauraum und im Alpenvorland kann es in den ersten Stunden noch kurz regnen. Im Lauf des Nachmittags setzt sich aber in vielen Regionen öfters die Sonne durch und die Schauer werden seltener. Die Höchstwerte liegen zwischen 12 und 19 Grad. 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
1: Mit Martina Steidl. Der Song Contest in Wien ist geschlagen und Österreichs Vertreter Cosmo landet auf dem vorletzten Platz. Hinter Deutschland, letzter wurde Großbritannien. Den Sieg holt sich völlig überraschend Bulgarien. Sängerin Dara hat sowohl von der Jury als auch vom Publikum die Höchstwertung bekommen. Auf Platz 2 landet Israel, den dritten Platz holt sich Rumänien. Rund 10.000 Zuschauer waren in der Stadthalle in Wien live dabei, noch mehr Fans am Rathausplatz. In Pfunz in Tirol hat die Polizei bei einer Hausdurchsuchung etliche Gegenstände mit NS-Bezug gefunden und sichergestellt, unter anderem eine Büste von Adolf Hitler. Der Bewohner, ein 67 Jahre alter Mann, war zuvor auf einem Flohmarkt aufgefallen, weil er einen Pullover mit nationalsozialistischen Symbolen getragen hatte. Gegen ihn wird Anzeige erstattet. Mindestens 80.000 Menschen sind gestern bei zwei Demos durch die Londoner Innenstadt gezogen. Eine Gruppe hat gegen Einwanderer protestiert, die andere für Unterstützung für die Palästinenser. Die Londoner Polizei war mit 4.000 Beamten vertreten und hat vom größten Einsatz seit Jahren gesprochen. 43 Personen wurden auch festgenommen. Fußball-Bundesliga, Blau-Weiß Linz steigt in die zweite Liga ab nach einem 0:3 gestern gegen den GAK im direkten Abstiegsduell. Heute geht es um den Meistertitel, den können sich der LASK oder Sturm Graz holen. Tabellenführer LASK hat 2 Punkte Vorsprung auf Sturm. Die Grazer spielen heute zu Hause gegen Rapid. Der LASK muss zur Wiener Austria.
2: Der Sonntag startet wechselhaft, aber schon freundlicher als zuletzt. Neben sonnigen Abschnitten ziehen noch einige Wolkenfelder durch. Dazu liegen die Frühtemperaturen zwischen 2 und 11 Grad. Vor allem im Donauraum und im Alpenvorland kann es in den ersten Stunden noch kurz regnen. Im Lauf des Nachmittags setzt sich aber in vielen Regionen öfters die Sonne durch und die Schauer werden seltener. Die Höchstwerte liegen zwischen 12 und 19 Grad.
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1: Mit Martina Steidl. Die Förderung für den sogenannten Agrardiesel wird vorgezogen. Ursprünglich hätte die Rückvergütung für Landwirte erst 2027 ausbezahlt werden sollen. Jetzt passiert das ein Jahr früher, heißt es von Bundeskanzler Stocker und Landwirtschaftsminister Totschnig. Je Liter Diesel soll es 16 Cent als Unterstützung geben, ein Ausgleich für die teuren Dieselpreise wegen des Iran-Kriegs. Mehr als 137.000 Österreicherinnen und Österreicher haben sich von Jänner bis März einen neuen Strom- oder Gaslieferanten gesucht. So viele waren es noch nie in einem ersten Quartal, wie die Zahlen der E-Control zeigen. Vorstand Alfons Haber spricht von einem guten Zeitpunkt für einen Wechsel.
2: Es gibt also im Strom- und im Gasbereich Angebote, die jetzt eine Preisgarantie von zum Beispiel 12 Monate haben. Wir gehen davon aus, dass aufgrund der weltweiten Situation die Energiepreise im Herbst also höher werden könnten, Strom und Gas. Und somit könnte man sich jetzt recht viel Geld ersparen.
1: Viele wechseln den Anbieter nicht, weil sie das dann jedes Jahr tun müssten, um dauerhaft günstigen Strom oder Gas zu beziehen. Ein Aufwand, der sich aber lohnt, meint Haber. In Kroatien hat es seit Jahresbeginn deutlich mehr Waldbrände gegeben als im Jahresvergleich. Mehr als 5000 Hektar Land sind dabei verwüstet worden, um 70% mehr als im Vorjahr. Erst kürzlich haben Forscher vor besonders heftigen Waldbränden in den nächsten Monaten gewarnt. Ein Grund ist das Wetterphänomen El Niño, das heuer besonders stark werden könnte. Der Song Contest in Wien ist geschlagen und Österreichs Vertreter Cosmo landet auf dem vorletzten Platz. Hinter Deutschland, letzter wurde Großbritannien. Den Sieg holt sich völlig überraschend Bulgarien. Sängerin Dara hat sowohl von der Jury als auch vom Publikum die Höchstwertung bekommen. Auf Platz 2 landet Israel, den dritten Platz holt sich Rumänien. Rund 10.000 Zuschauer waren in der Stadthalle in Wien live dabei, noch mehr Fans am Rathausplatz.
3: Der Sonntag startet wechselhaft, aber schon freundlicher als zuletzt. Neben sonnigen Abschnitten ziehen noch einige Wolkenfelder durch. Dazu liegen die Frühtemperaturen zwischen 2 und 11 Grad. Vor allem im Donauraum und im Alpenvorland kann es in den ersten Stunden noch kurz regnen. Im Lauf des Nachmittags setzt sich aber in vielen Regionen öfters die Sonne durch und die Schauer werden seltener. Die Höchstwerte liegen zwischen 12 und 19 Grad.
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3: Mit Ray Dalton und Do It Again geht's bei uns jetzt durch den Vormittag. Danach freuen wir uns auf Hits von Alex Warren und Manda Diao. Ich wünsche einen guten Start in den Sonntag.

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Heute am 17. Mai ist der Welttag des Backens. Backen ist ein schönes Hobby. Psychologen sagen, dass Backen in gewisser Weise wie Meditation sein kann. Zum Beispiel das Teigkneten hilft, den Alltagsstress zu vergessen und die Düfte wie Vanille, Zimt oder der Geruch von frischem Brot aktivieren in unserem Gehirn das Belohnungszentrum und lösen Glücksgefühle aus. Also wenn du mal was Neues ausprobieren willst und ein bisschen runterkommen möchtest, vielleicht hilft es ja mal, ein eigenes Brot zu backen. 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

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Eine Riesenüberraschung beim Song Contest gestern am Abend. Bulgarien hat heuer völlig unerwartet gewonnen. Die Sängerin Dara hat mit ihrer Dance-Pop-Nummer Bangaranga 516 Punkte geholt und hat sich gegen Israel und Rumänien durchgesetzt. Besonders spannend, die großen Favoriten wie Finnland oder Australien sind am Ende leer ausgegangen. Vor allem das Publikumsvoting hat dieses Mal für ein echtes Chaos in der Wertung gesorgt, weil Jury und Zuschauer komplett unterschiedlich abgestimmt haben. Für Österreich war der Abend etwas enttäuschend. Unser ESC-Kandidat Cosmo war mit nur

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Budapest von George Ezra hier auf Radio 1, die neue Hitgarantie. Das Witzige an dem Song ist, dass George Ezra den Song geschrieben hat, weil er seinen Zug nach Budapest verpasst hat. Daher auch der Text Miles from Budapest. Ein Künstler geht am Weg verloren, eine andere sucht ihren verlorenen Mann. Ray mit Where is my husband?

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1: Mit Hannes Harp. Guten Morgen. Gute Nachrichten für die heimischen Bauern. Die Förderung für den sogenannten Agrardiesel wird vorgezogen und das erste Mal schon heuer ausbezahlt. Ein Jahr früher als geplant. Mehr von Martina Steidl.
2: Ursprünglich hätte die Rückvergütung für Landwirte erst 2027 und 2028 ausbezahlt werden sollen. Jetzt passiert das ein Jahr früher, heißt es von Bundeskanzler Stocker und Landwirtschaftsminister Totschnig. Das erste Mal im kommenden Dezember. Die stark gestiegenen Preise für Diesel und Dünger wegen des Iran-Kriegs würden die bäuerlichen Familienbetriebe extrem belasten. Je Liter Diesel soll es 16 Cent als Unterstützung geben. Im kommenden Doppelbudget sind dafür 100 Millionen Euro vorgesehen.
1: Weitere Details zum künftigen Modell werden noch verhandelt. Über 137.000 Österreicherinnen und Österreicher haben sich von Jänner bis März einen neuen Strom- oder Gaslieferanten gesucht. So viele waren es noch nie in einem ersten Quartal, zeigen die Zahlen der E-Control. Die Regulierungsbehörde weist auch darauf hin, dass aktuell ein guter Zeitpunkt ist, seinen Anbieter zu wechseln, weil es gerade einige Preisgarantieangebote gibt und im Herbst die Energiepreise wieder steigen dürften. In der norditalienischen Stadt Modena ist ein Mann mit einem Auto in eine Gruppe Fußgänger gerast. 8 Menschen wurden verletzt, darunter auch 2 Touristinnen aus Polen und Deutschland. Der Fahrer, ein 31 Jahre alter italienischer Staatsbürger mit marokkanischen Wurzeln, hat mit einem Messer in der Hand versucht zu flüchten. Mehrere Passanten haben ihn überwältigt. Er gilt als psychisch instabil. Erstmals seit 11 Jahren ist Österreichs Eishockey-Team mit einem Sieg in eine AWM gestartet. 5:2 ist das Ergebnis in Zürich gegen Großbritannien. Ein erster großer Schritt Richtung Klassenerhalt. Heute Nachmittag soll gegen Ungarn, den zweiten Konkurrenten, um den Verbleib unter den besten 16 Nationen der zweite Schritt folgen.
3: Der Sonntag startet wechselhaft, aber schon freundlicher als zuletzt. Neben sonnigen Abschnitten ziehen noch einige Wolkenfelder durch. Dazu liegen die Frühtemperaturen zwischen 2 und 11 Grad. Vor allem im Donauraum und im Alpenvorland kann es in den ersten Stunden noch kurz regnen. Im Lauf des Nachmittags setzt sich aber in vielen Regionen öfters die Sonne durch und die Schauer werden seltener. Die Höchstwerte liegen zwischen 12 und 19 Grad.
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3: Durch den Sonntagvormittag mit der neuen Hitgarantie. Jetzt bei uns Rita Ora, Michael Schulte, alle Farben und viele mehr. Ich wünsche ein schönes restliches Wochenende.

0: 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Lebensmittel sind oft zu wertvoll, um sie einfach wegzuschmeißen. 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

0: Capital Cities mit Safe and Sound hier auf Radio 1, die neue Hitgarantie. Mit unserem nächsten Song geht's jetzt zurück in die 80er und so viel kann ich verraten, es wird entspannt und gefühlvoll.
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1: Mit Hannes Haab. Damit ab Juli Lebensmittel billiger werden können, wird das der Nationalrat kommenden Donnerstag beschließen. Die Mehrwertsteuer unter anderem für Eier, Milch, Mehl oder Äpfel wird von 10 auf knapp 5% sinken. Mit der niedrigeren Steuer auf viele Grundnahrungsmittel will die Regierung die Menschen wegen der weiter spürbaren Teuerung entlasten. Finanzminister Martha Bauer erwartet, dass sich ein durchschnittlicher Haushalt 100 Euro pro Jahr damit sparen soll. Kosten soll das 400 Millionen im Jahr. Die Gegenfinanzierung ist aber noch nicht im Trockenen. Die Regierung zieht die Förderung für den sogenannten Agrardiesel vor. Ursprünglich hätte die Rückvergütung für Landwirte erst 2027 ausbezahlt werden sollen. Jetzt passiert das ein Jahr früher, heißt es von Bundeskanzler Stocker und Landwirtschaftsminister Totschnig. Je Liter Diesel soll es 16 Cent als Unterstützung geben, ein Ausgleich für die teuren Dieselpreise wegen des Iran-Kriegs. Heute werden beim Gentleman's Ride weltweit und auch in Österreich Spenden für die Männergesundheit gesammelt. Eine Charity-Veranstaltung auf Motorrädern, erklärt Veranstalter Clemens Schielhahn.
2: Ältere Bikes, Custom-Umbauten, Coffee Racer. Man fährt stilvoll gekleidet im Anzug, mit Krawatte oder Flieger. Jeder Teilnehmer spendet einen gewissen Betrag. Und die Spenden kommen an die Dachorganisation, die dann das gewissen Forschungsprojekten für die Männergesundheit zukommen lässt. Zum Beispiel Prostatakrebsforschung oder auch mentale Gesundheit für Männer.
1: In Österreich findet der Gentleman's Ride in Graz, Wien, Wiener Neustadt, Salzburg und Linz statt. Einen Rückschlag für US-Präsident Trump gibt es um den über 340 Millionen Euro teuren Bau des Ballsaals im Weißen Haus. Der Senat hat verhindert, dass Steuergeld für das umstrittene Projekt fließt und hat eine Milliarde US-Dollar für den Secret Service blockiert, um die Sicherheit zu verbessern, inklusive des Ballsaals. Trump hat davor erklärt, dass der Ballsaal nur von privaten Spendern finanziert wird.
3: Es erwartet uns ein freundlicher Mix aus Sonne und Wolken. Vom Salzkammergut bis ins Weinviertel gehen stellenweise noch kurze Schauer nieder. Zwischendurch lockert es aber wieder auf. Am Nachmittag wird das Wetter allgemein stabiler und sonniger. Die Temperaturen steigen auf 12 bis 19 Grad. Der Montag startet oft sonnig in die neue Woche. Später entstehen besonders im Bergland und rund um die Tauern einige Schauer, während es im Donauraum und im Flachland zeitweise freundlich bleibt. Die Temperaturen erreichen 15 bis 21 Grad.
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3: Felix Jähn, The Black Eyed Peas, Jonas Brothers und viele mehr, die begleiten uns jetzt durch den entspannten Sonntagvormittag. Jetzt starten wir aber vorher noch mit Dua Lipa und ihrem Song Houdini. 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

Die Jonas Brothers mit What a Man Gotta Do hier auf Radio 1, die neue Hitsgarantie. Und jetzt wird es Zeit für Sexy Time. Hier sind Hot Chocolate mit You Sexy Thing.

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1: The Sheep Detectives, eine Mystery-Komödie basierend auf dem deutschen Buch Glenkill. Der Schäfer und Krimi-Fan George Hardy, gespielt von Hugh Jackman, liest seinen Schafen abends gerne Krimis vor. 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

I Know There Is Something Going On von Frida hier auf Radio 1, die neue Hitsgarantie. Weiter geht's bei uns mit Ed Sheeran, der für uns ein paar Schmucksteine sucht. Wir helfen mit bei seiner Suche.

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1: Mit Hannes Haab. Ungewöhnliche Verfolgungsjagd im Mühlviertel in der Nacht auf heute. Ein 13-Jähriger war auf der Flucht vor der Polizei im Auto seiner Mutter. Mehr von Martina Steidl.
2: Der Bursche hat in Wartberg ob der Aist im Bezirk Freistadt das Auto der Mutter gestohlen und in der Nacht mit einem gleichaltrigen Freund eine Spritztour unternommen. Die Flucht vor einer Polizeistreife ist dann nach kurzer Zeit zu Ende gewesen. Die beiden sind gegen eine Mauer gecrashed. Passiert ist ihnen zum Glück nichts. Sie sind gleich ausgestiegen und davon gerannt, kurz darauf aber wieder an die Unfallstelle zurückgekehrt. Gegenüber den Beamten haben sie dann von einer coolen Aktion gesprochen. Die Polizei hat die beiden Schüler der Mutter des Lenkers übergeben.
1: Schon in der Nacht zuvor hat ein 13-Jähriger in Wels versucht, vor der Polizei mit seinem Miniroller davonzufahren. Der E-Roller war statt der erlaubten 25 km/h fast doppelt so schnell unterwegs. Ein Sturz hat den Burschen ausgebremst. Er wurde nicht verletzt. Damit ab Juli Lebensmittel billiger werden können, wird das der Nationalrat kommenden Donnerstag beschließen. Die Mehrwertsteuer unter anderem für Eier, Milch, Mehl oder Äpfel wird von 10 auf knapp 5% sinken. Mit der niedrigeren Steuer auf viele Grundnahrungsmittel will die Regierung die Menschen wegen der weiter spürbaren Teuerung entlasten. Finanzminister Martha Bauer erwartet, dass sich ein durchschnittlicher Haushalt 100 Euro pro Jahr damit sparen soll. Kosten soll das 400 Millionen im Jahr. Die Gegenfinanzierung ist aber noch nicht im Trockenen. Nach dem Hunter-Virus-Ausbruch auf einem Kreuzfahrtschiff ist ein Passagier aus Kanada positiv getestet worden. Der Mann, der vor rund einer Woche gemeinsam mit mehr als 120 Passagieren und Besatzungsmitgliedern von der Hondius evakuiert wurde und in Quarantäne gekommen war, hat milde Symptome. Er und seine Lebensgefährtin sind in ein Krankenhaus gebracht worden. Wegen eines landesweiten Streiks in Italien gibt es morgen erhebliche Einschränkungen bei den Öffis. Millionen Fahrgäste müssen mit Verspätungen und Ausfällen rechnen. Der Streik hat einen politischen Hintergrund. Die linke Basisgewerkschaft hat dazu aufgerufen, weil sie Ministerpräsidentin Meloni einen israelfreundlichen Kurs vorwirft.
3: Es erwartet uns ein freundlicher Mix aus Sonne und Wolken. Vom Salzkammergut bis ins Weinviertel gehen stellenweise noch kurze Schauer nieder. Zwischendurch lockert es aber wieder auf. Am Nachmittag wird das Wetter allgemein stabiler und sonniger. Die Temperaturen steigen auf 12 bis 19 Grad. Der Montag startet oft sonnig in die neue Woche. Später entstehen besonders im Bergland und rund um die Tauern einige Schauer, während es im Donauraum und im Flachland zeitweise freundlich bleibt. Die Temperaturen erreichen 15 bis 21 Grad.
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3: Gut gelaunt durch den Sonntag mit Radio 1 und der neuen Hitgarantie. Jetzt bei uns in der Musikstrecke One Republic, Tom Greenan, Leonie und viele mehr.

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Weiter geht's bei uns mit einem entspannten Hit aus den 90ern. Da kann ich mich damals noch erinnern, wie der Song 1997 rausgekommen ist. Die Jahre danach hat man den auch noch gefühlt überall gehört. Vor allem dieses Slide-Gitarren-Solo, dieses... Das ist mir einfach im Kopf geblieben. Vom schwedischen Rockkünstler Eagle Eye Cherry, der Song Safe Tonight.

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Wer mal wieder ein kleines, nettes Videospiel probieren will und sich gerne mit absurdem Humor anfreunden kann, für den gibt es dieses ulkige Spiel. Lelia.

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Es wird getanzt mit Let's Dance von David Bowie hier auf Radio One, die neue Hitgarantie. Wir steuern so langsam auf den Sonntagmittag zu und für dich habe ich jetzt diesen herzlichen Song von Ray Garvey, Take This Heart. 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
1: Mit Hannes Haab. In Österreich gehen die meisten Kinder immer noch in eine Halbtagsschule. Ein knappes Drittel war in diesem Jahr an Pflichtschulen und AHS-Unterstufen mit einer ganztägigen Betreuung. Das Angebot an echten, verschränkten Schulformen ist gering. Regional gibt es große Unterschiede. Martina Steidl.
2: Gerade einmal 37 Standorte mit sogenanntem verschränkten Angebot sind in den letzten Jahren dazugekommen. Hier wechseln sich Unterricht, Lern- und Freizeit ab. Das heißt, die Kinder werden in den Lernzeiten auch bei den Hausaufgaben oft von den eigenen Lehrern unterstützt. Aktuell gibt es rund 250 echte Ganztagsschulen, der Großteil davon in Wien. Minimale Zuwächse hat es in Kärnten und Niederösterreich gegeben. Eine ganztägige Betreuung bieten zumindest knapp 3100 Standorte an. Etwa 6 von 10 Schulen für 6- bis 15-Jährige.
1: Obwohl der Bund den Ausbau von Ganztagsschulen seit 15 Jahren fördert, werden die Mittel nur zum Teil von den Ländern abgerufen. Wegen Brandgefahr haben Rettungskräfte heute früh einen Zug auf dem Weg von Salzburg nach München evakuiert. 200 Passagiere mussten im oberbayerischen Traunstein aussteigen, weil die Bremsen eines Waggons völlig überhitzt waren. Die Passagiere wurden in einer Turnhalle untergebracht und sollen im Laufe des Tages auf andere Züge umgebucht werden. Ungewöhnliche Verfolgungsjagd im Mühlviertel in der Nacht auf heute. Ein 13-Jähriger mit einem Gleichaltrigen am Beifahrer war auf der Flucht vor der Polizei im Auto seiner Mutter. Schon nach kurzer Zeit sind die beiden gegen eine Mauer gekracht. Passiert ist ihnen zum Glück nichts. Obwohl die beiden zuerst davon gerannt sind, sind sie an die Unfallstelle zurückgekehrt. Die Polizei hat die beiden Burschen der Mutter des Fahrers übergeben. Rückschlag für US-Präsident Trump beim Bau seines neuen Ballsaals im Weißen Haus. Ein Finanzierungstrick des umstrittenen Projekts wurde nun im Senat blockiert. Die Republikaner wollten $1 Milliarde an Steuergeld für den Secret Service aufwenden, um die Sicherheitsvorkehrungen zu verbessern, einschließlich die des Ballsaals, der im September 2028 fertig sein soll.
3: Es erwartet uns ein freundlicher Mix aus Sonne und Wolken. Vom Salzkammergut bis ins Weinviertel gehen stellenweise noch kurze Schauer nieder. Zwischendurch lockert es aber wieder auf. Am Nachmittag wird das Wetter allgemein stabiler und sonniger. Die Temperaturen steigen auf 12 bis 19 Grad. Der Montag startet oft sonnig in die neue Woche. Später entstehen besonders im Bergland und rund um die Tauern einige Schauer, während es im Donauraum und im Flachland zeitweise freundlich bleibt. Die Temperaturen erreichen 15 bis 21 Grad.
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2: Mit Hannes Haab. Über 137.000 Österreicherinnen und Österreicher haben sich von Jänner bis März einen neuen Strom- oder Gaslieferanten gesucht. So viele waren es noch nie in einem ersten Quartal, wie die Zahlen der Regulierungsbehörde E-Control zeigen. Jetzt ist ein guter Zeitpunkt, den Anbieter zu wechseln, sagt E-Control-Vorstand Alfons Haber.
3: Es gibt also im Strom- und im Gasbereich Angebote, die jetzt eine Preisgarantie von zum Beispiel 12 Monate haben. Wir gehen davon aus, dass aufgrund der weltweiten Situation die Energiepreise im Herbst also höher werden könnten, Strom und Gas. Und somit könnte man sich jetzt recht viel Geld ersparen.
2: Viele wechseln den Anbieter nicht, weil sie das dann jedes Jahr tun müssten, um dauerhaft günstigen Strom oder Gas zu beziehen. Ein Aufwand, der sich aber lohnt, sagt Haber. Den günstigsten Anbieter findet man mit dem Tarifkalkulator der E-Control. In Österreich gehen die meisten Kinder immer noch in eine Halbtagsschule. Ein knappes Drittel war in diesem Jahr an Pflichtschulen und AHS-Unterstufen mit einer ganztägigen Betreuung. Das Angebot an echten, verschränkten Schulformen ist gering. Gerade einmal 37 Standorte mit so einem Angebot sind in den letzten Jahren dazugekommen. Hier wechseln sich Unterricht, Lern- und Freizeit ab. Aktuell gibt es rund 2150 echte Ganztagsschulen, der Großteil davon in Wien. Eine ganztägige Betreuung bieten zumindest knapp 3100 Standorte in Österreich. Die Regierung zieht die Förderung für den sogenannten Agrardiesel vor. Heuer im Dezember statt erst 2027 und 2028 will die Regierung die Vergütung für die Landwirte auszahlen. Je Liter Diesel sollen es 16 Cent als Unterstützung geben, wegen der hohen Dieselpreise wegen des Irankriegs. 100 Millionen Euro sind im Doppelbudget dafür vorgesehen. Der ÖVP-Bauernbund ist zufrieden. Die Naturschützer vom WWF kritisieren, dass Steuergeld verschwendet wird, um fossile Abhängigkeiten zu verlängern. Eine Negativserie hat ein 61-jähriger Autofahrer in Oberösterreich hingelegt. Die Polizei hat den Welser 7 Mal in 7 Monaten ohne Führerschein erwischt. Diesmal auch betrunken. Der 61-jährige hatte über 1,3 Promille. Die Polizei hat dem Mann die Weiterfahrt verboten und ihn ein weiteres Mal angezeigt.
4: Es erwartet uns ein freundlicher Mix aus Sonne und Wolken. Vom Salzkammergut bis ins Weinviertel gehen stellenweise noch kurze Schauer nieder. Zwischendurch lockert es aber wieder auf. Am Nachmittag wird das Wetter allgemein stabiler und sonniger. Die Temperaturen steigen auf 12 bis 19 Grad. Der Montag startet oft sonnig in die neue Woche. Später entstehen besonders im Bergland und rund um die Tauern einige Schauer, während es im Donauraum und im Flachland zeitweise freundlich bleibt. Die Temperaturen erreichen 15 bis 21 Grad.
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1: Mit Hannes Haab. Zum dritten Mal in Folge fällt die Titelentscheidung in der Fußball-Bundesliga erst in der letzten Runde. Entweder der LASK oder Sturm Graz wird sich die Meisterkrone heute aufsetzen. Sturmtrainer Fabio Ingolic zeigt sich gelassen.
2: Wir wollen es sehr simpel halten, wir wollen gar nicht auf zu viele taktische Dinge eingehen, sondern einfach schauen, ja, dass das Energielevel und das Spannungslevel einfach sehr hoch ist und dass wir dann ein normales Fußballspiel abliefern können, wo wir uns auf unsere Leistung konzentrieren und ja, hoffentlich Rapid Wien erneut schlagen können.
1: Die Grazer müssen gegen Rapid zwingend gewinnen, denn LASK reicht bei der Wiener Austria bereits ein Remis. Anpfiff ist in etwa einer halben Stunde. Einen schweren Unfall hat es in der Nacht auf heute auf der A2 der Südautobahn bei Traiskirchen in Niederösterreich gegeben. Ein 42-jähriger Mann ist mit seinem Auto von der Fahrbahn abgekommen. Das Auto dürfte sich mehrmals überschlagen haben. Dabei ist der Fahrer auf die Straße geschleudert worden. Nachkommende Fahrzeuge haben ihn überrollt. Für den 42-Jährigen ist jede Hilfe zu spät gekommen. Einen weiteren Todesfall gibt es rund um die Bergung von italienischen Tauchern auf den Malediven. Ein Taucher der Rettungscrew hat während des Tauchgangs einen Schwächeanfall erlitten. Er ist später in einem Spital verstorben. Der Tod des Rettungstauchers stoppt die Suche vorerst. Am Donnerstag sind 3 Frauen und 2 Männer aus Italien bei einem Tauchunfall verstorben. Erst ein toter Taucher konnte geborgen werden. Über 137.000 Österreicherinnen und Österreicher haben sich von Jänner bis März einen neuen Strom- oder Gaslieferanten gesucht. So viele waren es noch nie in einem ersten Quartal, zeigen die Zahlen der E-Control. Die Regulierungsbehörde weist auch darauf hin, dass aktuell ein guter Zeitpunkt ist, seinen Anbieter zu wechseln, weil es gerade einige Preisgarantieangebote gibt und im Herbst die Energiepreise wieder steigen dürften. Den günstigsten Anbieter findet man mit dem Tarifkalkulator der E-Control. In vielen Regionen Österreichs wechseln sich jetzt am Nachmittag Sonne und Wolken am Himmel ab. Ein kurzer Regenschauer zwischendurch kann dabei sein, wird aber eher die Ausnahme bleiben. Einige Wolken, inklusive teils starkem Wind, halten sich von Niederösterreich bis in die Steiermark und das Burgenland bei noch maximal 12 bis 21 Grad. Morgen Montag gibt's zum Start in den Tag meist Sonne und die Temperaturen legen nochmals zu auf 13 bis 22 Grad.
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1: Mit Hannes Haab. 2 Euro Steuer pro Paket im Online-Shopping. Das soll ab September kommen. Die Paketsteuer soll den lokalen stationären Handel unterstützen und gegen eine Paketflut internationaler Händler vorgehen. Click und Collect, also das Bestellen bei einem Händler, bei dem man das Paket dann selbst abholt, soll von der Steuer ausgenommen sein. Christoph Teller von der Johannes Kepler Uni meint aber:
2: Die 2 Euro haben relativ wenig Lenkungseffekt, dass man jetzt auf stationär oder halbstationäre Alternativen umsteigen wird. Nimmt man jetzt die 2 Euro und sagt, wie weit komme ich eigentlich mit 2 Euro in Spritkosten zum nächsten Handelsunternehmen oder wie viel Einzelfahrscheine kann ich mit 2 Euro kaufen, das wiegt sich schon allein bei diesen variablen Einkaufskosten nicht auf.
1: Nur etwa 6% der Online-Bestellungen werden über Click und Collect abgeholt. Es gibt auch noch einige ungeklärte Fragen, beispielsweise was mit den 2 Euro passiert, wenn man das Paket zurückschickt. In Österreich gehen die meisten Kinder immer noch in eine Halbtagsschule. Ein knappes Drittel war in diesem Jahr an Pflichtschulen und AHS-Unterstufen mit einer ganztägigen Betreuung. Das Angebot an echten, verschränkten Schulformen ist gering. Gerade einmal 37 Standorte mit so einem Angebot sind in den letzten Jahren dazugekommen. Hier wechseln sich Unterricht, Lern- und Freizeit ab. Dass hier nur langsam was weitergeht, ist ein bildungspolitisches Versagen, kritisieren heute die Grünen. Weil die Bremse an einem Zugwaggon gebrannt hat, mussten heute früh rund 200 Passagiere aus einem Nachtzug von Zagreb nach Stuttgart in Sicherheit gebracht werden. Das Feuer an einem kroatischen Waggon hat das Personal nach dem Halt in Traunstein in Bayern schnell gelöscht. Notärzte haben mehrere Fahrgäste untersucht, die Rauch eingeatmet hatten. Die Passagiere konnten mit Anschlusszügen am Vormittag weiterfahren, sagen uns die ÖBB. 2 Bergsteiger aus Nepal haben ihre Rekorde ausgebaut. Der 56-jährige Kami Rita Sherpa ist heute zum 32. Mal auf den Gipfel des Mount Everest. Häufiger als jeder andere Mensch ist heute die Info des Tourismusministeriums in Nepal. Bei den Frauen ist die 52-jährige Lhagpa Sherpa zum 11. Mal auf den höchsten Berg der Welt. Morgen Montag gibt's zum Start in den Tag meist Sonne, nur vereinzelt halten sich in der Früh Nebel oder Wolken. Im Laufe des Tages gibt's aber mehr Wolken, die auch Regen mit dabei haben. Ab Mittag wird's in Vorarlberg, Tirol, Salzburg, Kärnten und der Steiermark nass werden. Auch Gewitter können dabei sein. Die Temperaturen legen aber nochmals zu auf 13 bis 22 Grad.
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1: Mit Hannes Haab. Israel rechnet damit, dass die Kämpfe im Irankrieg wieder losgehen. Derzeit soll die israelische Armee in höchster Bereitschaft sein, wollen mehrere Zeitungen von israelischen Regierungsinsidern wissen. Offenbar warten die USA und Israel auf eine Entscheidung von US-Präsident Trump. Schon am Freitag hat die New York Times berichtet, dass sich auch das Pentagon auf einen möglichen Neubeginn des Kriegs vorbereitet. Hintergrund sind die bisher nicht erreichten Kriegsziele rund um das iranische Atomprogramm. Auch US-Präsident Trump sei mit dem Status der Verhandlungen mit Teheran unzufrieden, heißt es. In den Vereinigten Arabischen Emiraten ist nach einem Drohnenangriff an einem Atomkraftwerk ein Feuer ausgebrochen. Ein Stromgenerator der Anlage soll brennen, die Anlage soll aber sicher sein und der Betrieb soll normal laufen, ist die Info der Emirate. Auch Verletzte soll es nicht geben. Derzeit wird vermutet, dass der Iran die Drohne losgeschickt hat. Dichtes Programm nächste Woche im Nationalrat. Am Mittwoch wird der EU-Asylpakt abgesegnet. Der aktuell ausgesetzte Familiennachzug wird neu geordnet und soll künftig über ein Quotensystem geregelt sein. Am Donnerstag geht es dann darum, Grundnahrungsmittel ab Juli billiger zu machen. Die Abgeordneten beschließen, die Mehrwertsteuer auf bestimmte Lebensmittel zu senken. 2 Euro Steuer pro Paket im Online-Shopping, das soll ab September kommen. Die Paketsteuer soll den lokalen stationären Handel unterstützen und gegen eine Paketflut internationaler Händler vorgehen. Click und Collect, also das Bestellen bei einem Händler, bei dem man das Paket dann selbst abholt, soll von der Steuer ausgenommen sein. Der Lenkungseffekt sei hier aber gering. Rechnet man ein, wie viel der Sprit oder ein Fahrschein kostet, um den Einkauf abzuholen, hat die Johannes Kepler Uni Linz nachgerechnet.
2: Das Wetter ist schon deutlich freundlicher, viele Regionen erleben längere sonnige Phasen, nur vereinzelt ziehen noch kurze Schauer durch, vor allem im Bergland. Dazu bleibt es angenehm mild mit 12 bis 19 Grad. Der Montag bringt dann viel Sonne, bevor es dann im Berg- und Hügelland wieder mehr Quellwolken gibt. Besonders rund um Kärnten, Osttirol und Vorarlberg sind später einzelne Schauer mit dabei. Die Temperaturen steigen auf 15 bis 21 Grad.
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1: Mit Hannes Haab. Der LASK ist neuer österreichischer Fußballmeister mit einem 3:0-Sieg bei der Wiener Austria. Gleichzeitig holen die Linzer in dieser Saison auch das Double mit dem Cupsieg und dem Meistertitel. Sturm Graz verpasst den Titel nur knapp mit einem 2:0-Sieg zu Hause gegen Rapid. Im dritten Bundesligaspiel heute gewinnt der TSV Hartberg mit 3:1 gegen Red Bull Salzburg. Die kommende Fußball-WM ist ein gutes Geschäft für die Elektronikhändler in Österreich. Viele holen sich bei der Gelegenheit nämlich einen neuen Fernseher. Nachdem Österreich heuer auch dabei ist, werden es noch mehr sein als sonst. Umso wichtiger ist es, die alten Geräte richtig zu entsorgen, sagt Gabriele Jüli, Präsidentin des Verbands der österreichischen Entsorgungsbetriebe.
2: Wir finden in den alten Fernsehgeräten Eisen, Kupfer, Aluminium, Gold, Silber, Palladium, Kunststoffe und auch Glas ist darin verbaut.
1: Auch als Ersatzteilspender kann der Fernseher andere Geräte wieder fit machen. Wer noch einen funktionierenden alten Fernseher hat, soll ihn nicht im Keller verstauben lassen, sondern zum Beispiel weiterschenken, so Jüli. Israel rechnet damit, dass die Kämpfe im Irankrieg wieder losgehen. Derzeit soll die israelische Armee in höchster Bereitschaft sein, wollen mehrere Zeitungen von israelischen Regierungsinsidern wissen. Offenbar warten die USA und Israel auf eine Entscheidung von US-Präsident Trump. Schon am Freitag hat die New York Times berichtet, dass sich auch das Pentagon auf einen möglichen Neubeginn des Kriegs vorbereitet. Wegen eines landesweiten Streiks in Italien gibt es morgen erhebliche Einschränkungen bei den Öffis. Millionen Fahrgäste müssen mit Verspätungen und Ausfällen rechnen. Der Streik hat einen politischen Hintergrund. Die linke Basisgewerkschaft hat dazu aufgerufen, weil sie Ministerpräsidentin Meloni einen israelfreundlichen Kurs vorwirft.
3: Das Wetter ist schon deutlich freundlicher, viele Regionen erleben längere sonnige Phasen, nur vereinzelt ziehen noch kurze Schauer durch, vor allem im Bergland. Dazu bleibt es angenehm mild mit 12 bis 19 Grad. Der Montag bringt dann viel Sonne, bevor es dann im Berg- und Hügelland wieder mehr Quellwolken gibt. Besonders rund um Kärnten, Osttirol und Vorarlberg sind später einzelne Schauer mit dabei. Die Temperaturen steigen auf 15 bis 21 Grad.
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1: Mit Hannes Haab. Ein Herzschlagfinale heute in der Fußball-Bundesliga. Der LASK ist neuer österreichischer Fußballmeister. Die Linzer gewinnen im Spiel gegen die Wiener Austria mit 3:0 und holen sich damit den Meisterteller zum Cupsieg dazu. Für Titelverteidiger Sturm Graz hat der 2:0-Sieg zu Hause gegen Rapid nicht gereicht. Der LASK liegt in der Tabelle 2 Punkte vor den Grazern. Auf Platz 3 landet Red Bull Salzburg. Die Bullen verlieren heute gegen den TSV Hartberg mit 1:3. Mit der kommenden Fußball-WM als Anlass gönnen sich viele einen neuen Fernseher. Ein gutes Geschäft für die heimischen Elektronikhändler. Oft fällt der Abschied vom alten Fernseher aber schwer, sagt uns Gabriele Jüli, Präsidentin der österreichischen Abfallentsorger.
2: Der alte landet hoffentlich am Recyclinghof oder am Mistplatz in Wien oder auf dem Abfallsammelzentrum am Land oder wird im Geschäft zurückgegeben. Sehr oft aber hat der einen ideellen Wert, der Fernseher, und könnte ja noch funktionieren. Dann soll man ihn bitte gleich weiterschenken.
1: In einem Fernseher stecken zudem wertvolle Rohstoffe. Die Abfallentsorger holen etwa Gold, Aluminium oder wichtige Industriemetalle aus den Altgeräten raus, sagt Jüli. Nach einem Murenabgang in Kleinadel im Pongau sind nun alle gesperrten Häuser wieder freigegeben. Der Salzburger Landesgeologe hat nach einem Hubschrauberflug Entwarnung gegeben. Die zuletzt noch 3 gesperrten Häuser sind wieder bewohnbar, sagt uns die Feuerwehr. Weil sich die Wetterlage beruhigt hat, hat sich auch der Hang wieder stabilisiert. Freitagabend ist dort der Hang ins Rutschen geraten. Daraufhin sind die Bewohner von 7 Häusern in Sicherheit gebracht worden. Über 137.000 Österreicherinnen und Österreicher haben sich von Jänner bis März einen neuen Strom- oder Gaslieferanten gesucht. So viele waren es noch nie in einem ersten Quartal, zeigen die Zahlen der E-Control. Die Regulierungsbehörde weist auch darauf hin, dass aktuell ein guter Zeitpunkt ist, seinen Anbieter zu wechseln, weil es gerade einige Preisgarantieangebote gibt und im Herbst die Energiepreise wieder steigen dürften. Den günstigsten Anbieter findet man mit dem Tarifkalkulator der E-Control.
3: In der Nacht beruhigt sich das Wetter vielerorts. Die Wolken lockern immer häufiger auf und nur vereinzelt fällt noch etwas Regen. Die Temperaturen gehen auf 1 bis 10 Grad zurück. Der Montag startet oft sonnig und freundlich. Im Tagesverlauf entstehen vor allem im Bergland einzelne Regenschauer. Zwischendurch zeigt sich aber in vielen Regionen immer wieder die Sonne. Die Höchstwerte liegen zwischen 15 und 12 Grad. 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
1: Mit Hannes Harp. Wer online shoppt, soll ab September 2 Euro extra pro Paket draufzahlen. Die neue Paketsteuer soll den lokalen stationären Handel unterstützen und die Paketflut vor allem von chinesischen Billighändlern eindämmen. Wer von der neuen Steuer besonders betroffen ist, sagt uns Christoph Teller von der Linzer Johannes Kepler Uni.
2: Menschen im ländlichen Raum, ja, wo es einfach keine Shopping-Infrastruktur mehr gibt. Ältere Menschen, die einfach weniger Mobilität haben, die auf online angewiesen sind. Menschen mit Behinderungen, aber auch natürlich Personen, die zeitlich auch eingeschränkt sind. Und vor dem Hintergrund trifft es alle, aber manche sind halt stärker betroffen als andere.
1: Click und Collect, also das Bestellen bei einem Händler, bei dem man das Paket dann selber abholt, soll von der Steuer ausgenommen sein. Das nutzen bisher aber nur etwa 6%. Es gibt auch noch einige ungeklärte Fragen. Beispielsweise, was mit den 2 Euro passiert, wenn man das Paket zurückschickt. Die Regierung zieht die Förderung für den sogenannten Agrardiesel vor. Heuer im Dezember statt erst 2027 und 2028 will die Regierung die Vergütung für die Landwirte auszahlen. Je Liter Diesel sollen es 16 Cent als Unterstützung geben. Wegen der hohen Dieselpreise wegen des Iran-Kriegs. 100 Millionen Euro sind im Doppelbudget dafür vorgesehen. Der ÖVP-Bauernbund ist zufrieden. Die Naturschützer vom WWF kritisieren, dass Steuergeld verschwendet wird, um fossile Abhängigkeiten zu verlängern. In Österreich gehen die meisten Kinder immer noch in eine Halbtagsschule. Ein knappes Drittel war in diesem Jahr an Pflichtschulen und AHS-Unterstufen mit einer ganztägigen Betreuung. Das Angebot an echten, verschränkten Schulformen ist gering. Gerade einmal 37 Standorte mit so einem Angebot sind in den letzten Jahren dazugekommen. Hier wechseln sich Unterricht, Lern- und Freizeit ab. Dass hier nur langsam was weitergeht, ist ein bildungspolitisches Versagen, kritisieren heute die Grünen. Fußball-Meisterfeier heute in Linz. Der LASK holt sich mit einem 3:0 gegen die Wiener Austria den Meistertitel in der Bundesliga zum Cupsieg dazu. Die Linzer haben am Ende 2 Punkte Vorsprung in der Tabelle auf Titelverteidiger Sturm Graz. Die Grazer werden trotz 2:0 Erfolg gegen Rapid Vizemeister. Sturm schickt die Hütteldorfer auf Tabellenplatz 5. Damit muss Rapid ins Europacup-Playoff.
3: In der Nacht beruhigt sich das Wetter vielerorts. Die Wolken lockern immer häufiger auf und nur vereinzelt fällt noch etwas Regen. Die Temperaturen gehen auf 1 bis 10 Grad zurück. Der Montag startet oft sonnig und freundlich. Im Tagesverlauf entstehen vor allem im Bergland einzelne Regenschauer. Zwischendurch zeigt sich aber in vielen Regionen immer wieder die Sonne. Die Höchstwerte liegen zwischen 15 und 12 Grad.
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1: mit Hannes Haab. Ideen gegen Einsamkeit bei jungen Menschen sammelt nun die Plattform Gesundheit Österreich GmbH. Gesucht werden Vorschläge zu Freundschaft, Begegnung, Freizeit, Schule, Online-Räumen oder Nachbarschaft. In etwa 4 Wochen sollen die Vorschläge mit Experten, Jugendlichen und Vereinen diskutiert werden. 16% der unter 30-Jährigen haben in einer Umfrage angegeben, dass sie sich meist oder immer einsam fühlen, zeigen Daten der Gesundheit Österreich GmbH. Wer online shoppt, soll ab September 2 Euro extra pro Paket draufzahlen. Die neue Paketsteuer soll den lokalen stationären Handel unterstützen und die Paketflut vor allem von chinesischen Billighändlern eindämmen. Click und Collect, also das Bestellen bei einem Händler, bei dem man das Paket später selbst abholt, soll von der Steuer ausgenommen sein. Das nutzen bisher aber nur etwa 6%. Es gibt auch noch einige ungeklärte Fragen, wie beispielsweise, was mit den 2 Euro passiert, wenn man das Paket zurückschickt. Dichtes Programm nächste Woche im Nationalrat. Am Mittwoch wird der EU-Asylpakt abgesegnet. Der aktuell ausgesetzte Familiennachzug wird neu geordnet und soll künftig über ein Quotensystem geregelt sein. Am Donnerstag geht es dann darum, Grundnahrungsmittel ab Juli billiger zu machen. Die Abgeordneten beschließen, die Mehrwertsteuer auf bestimmte Lebensmittel zu senken. Wegen eines landesweiten Streiks in Italien gibt es morgen erhebliche Einschränkungen bei den Öffis. Millionen Fahrgäste müssen mit Verspätungen und Ausfällen rechnen. Der Streik hat einen politischen Hintergrund. Die linke Basisgewerkschaft hat dazu aufgerufen, weil sie Ministerpräsidentin Meloni einen israelfreundlichen Kurs vorwirft.
2: In der Nacht beruhigt sich das Wetter vielerorts. Die Wolken lockern immer häufiger auf und nur vereinzelt fällt noch etwas Regen. Die Temperaturen gehen auf 1 bis 10 Grad zurück. Der Montag startet oft sonnig und freundlich. Im Tagesverlauf entstehen vor allem im Bergland einzelne Regenschauer. Zwischendurch zeigt sich aber in vielen Regionen immer wieder die Sonne. Die Höchstwerte liegen zwischen 15 und 12 Grad.
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1: Mit Hannes Haab. Ideen gegen Einsamkeit bei jungen Menschen sammelt nun die Plattform Gesundheit Österreich GmbH. Gesucht werden Vorschläge zu Freundschaft, Begegnung, Freizeit, Schule, Online-Räumen oder Nachbarschaft. In etwa 4 Wochen sollen die Vorschläge mit Experten, Jugendlichen und Vereinen diskutiert werden. 16% der unter 30-Jährigen haben in einer Umfrage angegeben, dass sie sich meist oder immer einsam fühlen, zeigen Daten der Gesundheit Österreich GmbH. Wer online shoppt, soll ab September 2 Euro extra pro Paket draufzahlen. Die neue Paketsteuer soll den lokalen stationären Handel unterstützen und die Paketflut vor allem von chinesischen Billighändlern eindämmen. Click und Collect, also das Bestellen bei einem Händler, bei dem man das Paket später selbst abholt, soll von der Steuer ausgenommen sein. Das nutzen bisher aber nur etwa 6%. Es gibt auch noch einige ungeklärte Fragen, wie beispielsweise, was mit den 2 Euro passiert, wenn man das Paket zurückschickt. Dichtes Programm nächste Woche im Nationalrat. Am Mittwoch wird der EU-Asylpakt abgesegnet. Der aktuell ausgesetzte Familiennachzug wird neu geordnet und soll künftig über ein Quotensystem geregelt sein. Am Donnerstag geht es dann darum, Grundnahrungsmittel ab Juli billiger zu machen. Die Abgeordneten beschließen, die Mehrwertsteuer auf bestimmte Lebensmittel zu senken. Wegen eines landesweiten Streiks in Italien gibt es morgen erhebliche Einschränkungen bei den Öffis. Millionen Fahrgäste müssen mit Verspätungen und Ausfällen rechnen. Der Streik hat einen politischen Hintergrund. Die linke Basisgewerkschaft hat dazu aufgerufen, weil sie Ministerpräsidentin Meloni einen israelfreundlichen Kurs vorwirft.
2: In der Nacht beruhigt sich das Wetter vielerorts. Die Wolken lockern immer häufiger auf und nur vereinzelt fällt noch etwas Regen. Die Temperaturen gehen auf 1 bis 10 Grad zurück. Der Montag startet oft sonnig und freundlich. Im Tagesverlauf entstehen vor allem im Bergland einzelne Regenschauer. Zwischendurch zeigt sich aber in vielen Regionen immer wieder die Sonne. Die Höchstwerte liegen zwischen 15 und 12 Grad.
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